0: Mehr Konflikte, die die zivile Bevölkerung härter treffen.
1: Die Geburtenrate sinkt seit Jahren. Nun wird über mögliche Kürzungen beim Elterngeld gesprochen. Familienministerin Prien von der CDU hatte diese ins Spiel gebracht. Der Koalitionspartner warnt nun. SPD-Politikerin Schmidt sagte dem Spiegel, Familienpolitik müsse planbar und verlässlich sein. Betroffene der Leipziger Amokfahrt sowie Angehörige der Opfer können bei der Verkehrsopferhilfe eine Entschädigung beantragen. Das hat der Berliner Verein der Deutschen Haftpflichtversicherer mitgeteilt. Die Zahlungen liegen bei Todesfällen bei bis zu 7,5 Millionen Euro und bei Sachschäden bei bis zu gut einer Million. Dafür muss man sich aber auch dort melden. Das sei zum Beispiel über die speziell eingerichtete E-Mail möglich. leipzig@verkehrsopferhilfe.de. Dort könne ein formloser Antrag gestellt werden, heißt es. Kimi Antonelli ist in der Formel 1 weiter nicht zu stoppen. Der 19 Jahre alte Italiener hat in Kanada sein viertes Rennen in Folge gewonnen. In Montreal fuhr der Mercedes-Pilot vor Lewis Hamilton im Ferrari und Max Verstappen im Red Bull über die Ziellinie. Antonellis Teamkollege und WM-Kontrahent George Russell schied mit einem Motorschaden aus. Der deutsche Nico Hülkenberg im Audi kam nicht in die Punkte, er wurde 12.
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3: Bis zum Morgen ist der Himmel wechselnd bewölkt. Die Temperaturen in den Frühstunden zwischen 14 und 11 Grad. Am Tag geht's rauf bis auf 26 Grad. Dazu ein Wechsel aus Sonne und Wolken am Himmel. Auch in den nächsten Tagen freundliches Wetter. Ab Mittwoch wird's ein bisschen kühler, aber die Sonne, die bleibt unser Dauergast.

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1: Ich bin Justin Hamm. Das heiße Pfingstwochenende genießen viele im oder am Wasser. Es war gestern oft voll an den Seen und in Frei- und Schwimmbädern. Die Deutsche Lebensrettungsgesellschaft warnt jedoch vor der Gefahr tödlicher Badeunfälle. Mehr von Tanja Wagner.
2: So mancher Bademeister durfte die Tage mit einem mulmigen Gefühl am Beckenrand sitzen. Denn noch immer gibt es laut DLRG viel zu viele Nichtschwimmer im Land. In etlichen Schwimm- und Freibädern gilt mittlerweile die Regel, ohne Bronzeabzeichen geht's ohne erwachsene Begleitung auch nicht hinein. Große Gefahren lauern auch an unbeaufsichtigten Badestellen.
1: In der SPD gibt es Widerstand gegen mögliche Kürzungen beim Elterngeld. Fraktionsvize Dagmar Schmidt hat sich im Spiegel dagegen ausgesprochen, das Elterngeld pauschal zu kürzen. Familienpolitik müsse verlässlich und planbar bleiben. Hintergrund: Finanzminister Klingbeil hat alle Ministerien zu Einsparungen verpflichtet. Familienministerin Prien hatte deshalb eine Verkürzung der Bezugsdauer oder niedrigere Leistungen ins Spiel gebracht. Betroffene der Leipziger Amokfahrt sowie Angehörige der Opfer können bei der Verkehrsopferhilfe eine Entschädigung beantragen. Das hat der Berliner Verein der Deutschen Haftpflichtversicherer mitgeteilt. Die Zahlungen liegen bei Todesfällen bei bis zu 7,5 Millionen Euro und bei Sachschäden bei bis zu gut einer Million. Dafür muss man sich aber auch dort melden. Das sei zum Beispiel über die speziell eingerichtete E-Mail möglich: leipzig@verkehrsopferhilfe.de. Dort könne ein formloser Antrag gestellt werden, heißt es. Ein recht erfolgreicher Auftakt für die deutschen Teilnehmenden beim zweiten Tennis-Grand-Slam des Jahres, den French Open. Deutschlands Nummer 1 Alexander Zverev erledigte seine Erstrundenaufgabe in Paris ohne Probleme 3:0 gegen den Franzosen Benjamin Bonzi. Tamara Korpatsch gewann gegen die Spanierin Sara Sorribes-Tormo glatt in 2 Sätzen. Jannik Hanfmann musste sich nach einem 1:3 gegen Hamad Medjedovic aus Serbien verabschieden.
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3: Bis zum Morgen ist der Himmel wechselnd bewölkt. Die Temperaturen in den Frühstunden zwischen 14 und 11 Grad. Am Tag geht's rauf bis auf 26 Grad. Dazu ein Wechsel aus Sonne und Wolken am Himmel. Auch in den nächsten Tagen freundliches Wetter. Ab Mittwoch wird's ein bisschen kühler, aber die Sonne, die bleibt unser Dauergast.
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1: Ich bin Justin Hamm. Internationale Friedensmissionen sind derzeit stark in Gefahr. Das zeigt ein Bericht des Stockholmer SIPRI-Instituts. Demnach gab es in den vergangenen 25 Jahren nie so wenige UN-Blauhelme und andere Einsatzkräfte bei Friedensoperationen wie zuletzt. Kollegin Julia Weschenbach, was sind die Gründe dafür?
2: Ein perfekter Sturm aus finanziellen und politischen Faktoren, sagen die Forscher. Allein den UN-Blauhelmen fehlten im vergangenen Jahr 2 Milliarden US-Dollar. Die USA schulden den Vereinten Nationen Milliarden an Mitgliedsbeiträgen, unter anderem für die Friedensmissionen. Die Finanzprobleme könnten dramatische Folgen haben. Mehr Konflikte, die zivile Bevölkerung härter treffen.
1: Der Wirtschaftsweise Achim Truger fordert, dass Beamte künftig in die gesetzliche Krankenversicherung einzahlen sollen. In der Neuen Osnabrücker Zeitung sagt er, es sei völlig falsch, Beamte daraus zu halten. Durch ihre guten Gehälter würde die Kassenlage gestärkt. Truger stellt außerdem grundsätzlich in Frage, ob Deutschland so viele Beamte braucht. Lehrer und Professorinnen müssten seiner Meinung nach nicht zwingend verbeamtet werden. Nach einem Jahr im Amt veröffentlicht Papst Leo heute seine erste Enzyklika. In dem mehr als 100 Seiten langen Lehrschreiben geht es um das Thema künstliche Intelligenz. Die erste Enzyklika in der Amtszeit eines neuen Papstes gilt vielfach als eine Art Regierungserklärung für dessen Pontifikat. Leos Lehrschreiben trägt den Namen Magnifica Humanitas, also großartige Menschheit. Der Fahrgastverband ProBahn kritisiert die geplanten Kürzungen im Chemnitzer Nahverkehr. Die Stadt will rund 2,9 Millionen Euro sparen und dafür vor allem das Busangebot einschränken. Ab Dezember soll unter anderem der Nachtfahrbetrieb früher beginnen, mit weniger Linien, längeren Fahrzeiten und mehr Umstiegen. Der Großteil der Wege aller Fahrgäste bleibe aber unberührt, hieß es von der Stadt. Diese begründet die Pläne mit steigenden Kosten für Personal, Kraftstoff und Energie. Ein Stellenabbau ist nicht vorgesehen.
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3: Bis zum Morgen ist der Himmel wechselnd bewölkt. Die Temperaturen in den Frühstunden zwischen 14 und 11 Grad. Am Tag geht's rauf bis auf 26 Grad. Dazu ein Wechsel aus Sonne und Wolken am Himmel. Auch in den nächsten Tagen freundliches Wetter. Ab Mittwoch wird's ein bisschen kühler, aber die Sonne, die bleibt unser Dauergast.

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1: Ich bin Justin Hamm. Guten Morgen. Sinkende Truppenzahlen, Finanzierungsprobleme und geopolitische Blockaden. Internationale Friedensmissionen sind derzeit in Gefahr. Das berichtet das SIPRI-Institut. Ende 2025 waren nur noch rund 79.000 UN-Blauhelme und andere Einsatzkräfte im Einsatz. Das ist der niedrigste Stand seit mindestens 25 Jahren. Hauptgrund war eine Finanzierungslücke. SIPRI sagt, wenn das so weitergeht, drohen mehr Konflikte mit schlimmeren Folgen für die Zivilbevölkerung. Das heiße Pfingstwochenende genießen viele im oder am Wasser. Es war gestern oft voll an den Seen und in Frei- und Schwimmbädern. Die Deutsche Lebensrettungsgesellschaft warnt jedoch vor der Gefahr tödlicher Badeunfälle. Mehr von Tanja Wagner.
2: So mancher Bademeister dürfte die Tage mit einem mulmigen Gefühl am Beckenrand sitzen. Denn noch immer gibt es laut DLRG viel zu viele Nichtschwimmer im Land. In etlichen Schwimm- und Freibädern gilt mittlerweile die Regel, ohne Bronzeabzeichen geht's ohne erwachsene Begleitung auch nicht hinein. Große Gefahren lauern auch an unbeaufsichtigten Badestellen.
1: Betroffene der Leipziger Amokfahrt sowie Angehörige der Opfer können bei der Verkehrsopferhilfe eine Entschädigung beantragen. Das hat der Berliner Verein der Deutschen Haftpflichtversicherer mitgeteilt. Die Zahlungen liegen bei Todesfällen bei bis zu 7,5 Millionen Euro und bei Sachschäden bei bis zu gut 1 Million. Dafür muss man sich aber auch dort melden. Das sei zum Beispiel über die speziell eingerichtete E-Mail möglich. leipzig@verkehrsopferhilfe.de. Dort könne ein formloser Antrag gestellt werden, heißt es. In der Basketball-Bundesliga gibt's zwei entscheidende Spiele im Kampf ums Playoff-Halbfinale. Würzburg hat die Serie gegen Bonn ausgeglichen. Nach dem 82-70 Sieg steht es nun 2-2. Und auch Berlin hat gegen Vechta Spiel 5 erzwungen durch ein 85-79. Die Entscheidungen fallen jeweils am Mittwoch. München und Bamberg hatten es schon ins Halbfinale geschafft.
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3: Schönen guten Morgen und einen schönen Pfingstenmontag. Ja, das Wetter, das macht weiter Pfingstlaune. 14 bis 11 Grad, damit starten wir in den Morgenstunden. Am Tag geht's rauf bis auf 26 Grad. Dazu ein Wechsel aus Sonne und Wolken. Und auch in den nächsten Tagen freundliches Wetter. Ab Mittwoch wird's ein bisschen kühler, aber dafür scheint ungehindert die Sonne.
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1: Ich bin Joshua Heise. Guten Morgen. Wie soll das Finanzloch in der gesetzlichen Krankenversicherung gestopft werden? Der Wirtschaftsweiser Achim Truger fordert, dass auch Beamte künftig in die GKV einzahlen sollen. In der Neuen Osnabrücker Zeitung sagte er, durch die guten Gehälter von Beamten würde die Kassenlage gestärkt. Truger stellt außerdem grundsätzlich in Frage, ob zum Beispiel Lehrerinnen oder Professoren überhaupt verbeamtet werden müssen. Internationale Friedensmissionen sind in Gefahr. Das zeigt ein Bericht des Stockholmer SIPRI-Instituts. Demnach gab es in den vergangenen 25 Jahren nie so wenige UN-Blauhelme und andere Einsatzkräfte bei Friedensoperationen wie zuletzt. Kollegin Julia Weschenbach, was sind die Gründe?
2: Ein perfekter Sturm aus finanziellen und politischen Faktoren, sagen die Forscher. Allein den UN-Blauhelmen fehlten im vergangenen Jahr 2 Milliarden US-Dollar. Die USA schulden den Vereinten Nationen Milliarden an Mitgliedsbeiträgen, unter anderem für die Friedensmissionen. Die Finanzprobleme könnten dramatische Folgen haben. Mehr Konflikte, die zivile Bevölkerung härter treffen.
1: Die Deutsche Bahn will im Regionalverkehr wieder auf über 90% Pünktlichkeit kommen. Zuletzt hat das vor mehr als einem Jahr geklappt. Als Hauptproblem gilt die marode Infrastruktur. Letztes Jahr wurden knapp 20 Milliarden Euro in rund 26.000 Baustellen gesteckt. Trotzdem hakt es weiter gewaltig. Immerhin, die Fahrgastzahlen steigen. Im April gab es knapp 10% mehr Reisende als im Vorjahr. Kimi Antonelli ist in der Formel 1 weiter nicht zu stoppen. Der 19 Jahre alte Italiener hat in Kanada sein 4. Rennen in Folge gewonnen. In Montreal fuhr der Mercedes-Pilot vor Lewis Hamilton im Ferrari.

0: Ferrari und Max Verstappen im Red Bull über die Ziellinie. Antonellis Teamkollege und WM-Kontrahent George Russell schied mit einem Motorschaden aus.
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2: Schönen guten Morgen und einen schönen Pfingstenmontag. Ja, das Wetter, das macht weiter Pfingstlaune. 14 bis 11 Grad, damit starten wir in den Morgenstunden. Am Tag geht's rauf bis auf 26 Grad. Dazu ein Wechsel aus Sonne und Wolken. Und auch in den nächsten Tagen freundliches Wetter. Ab Mittwoch wird's ein bisschen kühler, aber dafür scheint ungehindert die Sonne.
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1: Mit Conny Hartmann. Glück auf! Feuerwehr, Rettungsdienst und Polizei sind gestern zur S213 ausgerückt. Zwischen Niederlochmühle und dem Ortseingang Seifen hatte es einen Unfall gegeben.
2: Wie die Freiwillige Feuerwehr Oberneuschönberg schreibt, war dort gestern früh eine Autofahrerin aus noch ungeklärtem Grund von der Straße abgekommen. Sie krachte mit ihrem Wagen gegen einen Baum. Dabei wurde die Frau verletzt und musste ins Krankenhaus gebracht werden. Die Kameraden der Feuerwehr sicherten die Unfallstelle und entfernten den stark beschädigten Baum. Jannis Müller, Nachrichtenredaktion.
1: Das Hammerwerk Schmalzgrube lädt heute zum Hochofentag ein. Dabei will der Verein seine Arbeit zum Erhalt des historischen Hochofens und Herrenhauses vorstellen und die Naturherberge. Außerdem wird heute die Hochofenaktie ausgegeben. Sie ist auf 1000 Stück limitiert und eine symbolische Beteiligung zum Erhalt der Anlage. Der Erlös aus den Aktien soll beispielsweise in die Sanierung des Herrenhauses fließen. Internationale Friedensmissionen sind in Gefahr. Das zeigt ein Bericht des Stockholmer SIPRI-Instituts. Demnach gab es in den vergangenen 25 Jahren noch nie so wenige UN-Blauhelme und andere Einsatzkräfte bei Friedensoperationen wie zuletzt. Zu den Gründen berichtet Julia Weschenbach.
3: Ein perfekter Sturm aus finanziellen und politischen Faktoren, sagen die Forscher. Allein den UN-Blauhelmen fehlten im vergangenen Jahr 2 Milliarden US-Dollar. Die USA schulden den Vereinten Nationen Milliarden an Mitgliedsbeiträgen, unter anderem für die Friedensmissionen. Die Finanzprobleme könnten dramatische Folgen haben. Mehr Konflikte, die die zivile Bevölkerung härter treffen.
1: Die deutsche Industrie hat nach 2 Jahren erstmals wieder Umsatzplus gemacht. Im ersten Quartal 1,7%, so Daten des Statistischen Bundesamtes. Gleichzeitig wurden jedoch über 127.000 Jobs gestrichen. Am Himmel über Zwickau herrscht mal wieder reger Betrieb. Ab heute wird hier die deutsche Meisterschaft im Segelflug ausgetragen. 85 Piloten haben sich qualifiziert. Um die Segelflugzeuge in die Luft zu bringen, kommen 10 Motorflugzeuge zum Einsatz. Das Hochschleppen beginnt in der Regel mittags und dauert etwa eine Stunde. Der Wettbewerb endet am 6. Juni.
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Viel Sonne, nur wenige Wolken für den Pfingstmontag. Heute bis zu 26 Grad. Auch morgen nochmal bis zu 26 Grad. Ab der Wochenmitte freundlich, aber frischer bei 15 bis 22 Grad. Im Moment liegen uns keine Meldungen über Verkehrsstörungen vor. Wir wünschen eine gute Fahrt.

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1: Viel Sonne, nur wenige Wolken für den Pfingstmontag. Heute bis zu 26 Grad, auch morgen nochmal bis zu 26 Grad. Ab der Wochenmitte freundlich, aber frischer bei 15 bis 22 Grad. Im Moment liegen uns keine Meldungen über Verkehrsstörungen vor. Wir wünschen eine gute Fahrt.

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1: Mit Conny Hartmann. Glück auf. Zum Deutschen Mühlentag, der traditionell immer am Pfingstmontag stattfindet, öffnen heute auch einige historische Gebäude unserer Region ihre Türen. Sandra Petzold hat ein paar Beispiele.
2: Ja, die Knochenstampfe in Dorf Chemnitz macht mit, dazu die Ölmühle Dörntal, die Papiermühle in Niederzwönitz und auch die Rollemühle in Grünhainichen. Dort gibt es Führungen, man erfährt etwas über die Geschichte des Traditionshandwerkes, die Herstellungsformen und die Produkte des Betriebs. Im Internet gibt es übrigens einen Überblick zu den teilnehmenden Mühlen, und zwar unter ins-erzgebirge.de.
1: Auf der S213 zwischen Niederlochmühle und Seifen hat es einen Unfall gegeben. Feuerwehr, Rettungsdienst und Polizei wurden gestern früh zu dem Einsatz alarmiert. Laut der Freiwilligen Feuerwehr Oberneuschönberg war eine Autofahrerin aus bislang ungeklärter Ursache von der Fahrbahn abgekommen und gegen einen Baum geprallt. Sie wurde verletzt ins Krankenhaus gebracht. Die Feuerwehr sicherte die Unfallstelle und beseitigte den beschädigten Baum. Die Köhlerhütte Fürstenbrunn in Waschleite ist ja gerade wieder mit dem Gästeliebling ausgezeichnet worden, als bestes Hotel in der Region. Längst haben es die Leute auch als Ausflugsziel entdeckt, weil eben auch immer was los ist. Jetzt zu Pfingsten ist doch wieder ordentlich Programm im Biergarten, mit einem Highlight am Nachmittag. Köhlerhüttenwirt Heiko Schmidt.
3: Also heute haben wir die Schalmeikapelle aus Steinbach zwischen 14 und 16 Uhr. Die machen eine richtig geile Stimmung, ne? Mit ihren Schalmeien hier, machen eine Vorführung. Auch da sitzen teilweise auch die Mädels auf den Schultern von den Jungs und tanzen über die Tische. Also die machen so richtig schöne Stimmungsmusik.
1: Der Biergarten hat wieder ab 11 Uhr geöffnet. Der Wirtschaftsweiser Achim Truger fordert, dass Beamte in die gesetzliche Krankenkasse einzahlen, weil ihre hohen Gehälter die Finanzierung stärken würden. Die internationale Raumstation ISS ist weithin bekannt, aber es gibt noch eine zweite aktive Station, nämlich die chinesische Tiangong. Genau dort sind in der Nacht 3 Taikonauten angedockt. 3,5 Stunden dauerte der Flug. Eins der 3 Crewmitglieder soll für ein ganzes Jahr im All bleiben.
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4: Viel Sonne, nur wenige Wolken für den Pfingstmontag. Heute bis zu 26 Grad, auch morgen nochmal bis zu 26 Grad. Ab der Wochenmitte freundlich, aber frischer bei 15 bis 22 Grad. Im Moment liegen uns keine Meldungen über Verkehrsstörungen vor. Wir wünschen eine gute Fahrt.

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1: Viel Sonne, nur wenige Wolken für den Pfingstmontag. Heute bis zu 26 Grad, auch morgen nochmal bis zu 26 Grad. Ab der Wochenmitte freundlich, aber frischer bei 15 bis 22 Grad. Im Moment liegen uns keine Meldungen über Verkehrsstörungen vor. Wir wünschen eine gute Fahrt.
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1: Mit Conny Hartmann. Glück auf! Feuerwehr, Rettungsdienst und Polizei sind gestern zur S213 ausgerückt. Zwischen Niederlochmühle und dem Ortseingang Seifen hatte es einen Unfall gegeben.
2: Wie die Freiwillige Feuerwehr Oberneuschönberg schreibt, war dort gestern früh eine Autofahrerin aus noch ungeklärtem Grund von der Straße abgekommen. Sie krachte mit ihrem Wagen gegen einen Baum. Dabei wurde die Frau verletzt und musste ins Krankenhaus gebracht werden. Die Kameraden der Feuerwehr sicherten die Unfallstelle und entfernten den stark beschädigten Baum. Jannis Müller, Nachrichtenredaktion.
1: Das Hammerwerk Schmalzgrube lädt heute zum Hochofentag ein. Dabei will der Verein seine Arbeit zum Erhalt des historischen Hochofens und Herrenhauses vorstellen und die Naturherberge. Außerdem wird heute die Hochofenaktie ausgegeben. Sie ist auf 1000 Stück limitiert und eine symbolische Beteiligung zum Erhalt der Anlage. Der Erlös aus den Aktien soll beispielsweise in die Sanierung des Herrenhauses fließen. In Zwickau wird ab heute die Deutsche Meisterschaft im Segelflug ausgetragen. Dafür werden auch Motorflugzeuge benötigt, die die Flieger in die Luft bringen. Der Vorsitzende des Aeroclubs Zwickau, Joachim Lenk, sagte uns:
3: Das gesamte Feld mit den 85 Teilnehmern muss innerhalb von einer Stunde in die Luft gebracht werden und das wird mit 10 Schleppflugzeugen gemacht. Es ist immer wetterabhängig. In der Regel wird nicht vor um 12 gestartet. Es ist selten, dass man schon um 11 starten kann. Es muss ja erstmal die Thermik einsetzen.
1: 85 Teilnehmer sind dabei. Der Gewinner qualifiziert sich für die Weltmeisterschaft. Das warme Pfingstwetter lockt viele ins Wasser, in Freibäder oder in Seen. Die Deutsche Lebensrettungsgesellschaft warnt jedoch vor der Gefahr tödlicher Badeunfälle. Mehr von Tanja Wagner.
4: So mancher Bademeister durfte die Tage mit einem mulmigen Gefühl am Beckenrand sitzen. Denn noch immer gibt es laut DLRG viel zu viele Nichtschwimmer im Land. In etlichen Schwimm- und Freibädern gilt mittlerweile die Regel, ohne Bronzeabzeichen geht's ohne Erwachsenebegleitung auch nicht hinein. Große Gefahren lauern auch an unbeaufsichtigten Badestellen.
1: Die Diskussion um einen möglichen Kerosinmangel wegen des Iran-Kriegs verunsichert viele Reisende in Deutschland. Einer Umfrage zufolge hat bereits fast jeder Fünfte einen Flug storniert oder umgebucht.
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5: Viel Sonne, nur wenige Wolken für den Pfingstmontag. Heute bis zu 26 Grad, auch morgen nochmal bis zu 26 Grad. Ab der Wochenmitte freundlich, aber frischer bei 15 bis 22 Grad. Vorsicht auf der A14 Leipzig in Richtung Dresden. Reifenteile liegen zwischen Leisnig und Döbeln-Ost auf der Fahrbahn. Eine fehlerhaft arbeitende Ampelanlage in Leipzig auf der Eisenbahnstraße an der Kreuzung zur Hermann-Liebmann-Straße und es blitzt in Chemnitz auf der Nefestraße statt einwärts und

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1: Viel Sonne, nur wenige Wolken für den Pfingstmontag. Heute bis zu 26 Grad, auch morgen nochmal bis zu 26 Grad. Ab der Wochenmitte freundlich, aber frischer bei 15 bis 22 Grad. Vorsicht auf der R14 Leipzig in Richtung Dresden. Reifenteile liegen zwischen Leisnig und Döbeln Ost auf der Fahrbahn. Eine fehlerhaft arbeitende Ampelanlage in Leipzig auf der Eisenbahnstraße an der Kreuzung zur Hermann-Liebmann-Straße und es blitzt in Chemnitz auf der Nefestraße statt einwärts und auf dem Südring in Richtung Annaberger Straße.
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1: Mit Conny Hartmann. Glück auf. Zum Deutschen Mühlentag, der traditionell immer am Pfingstmontag stattfindet, öffnen heute auch einige historische Gebäude unserer Region ihre Türen. Sandra Petzold hat ein paar Beispiele.
2: Ja, die Knochenstampfe in Dorf Chemnitz macht mit, dazu die Ölmühle Dörntal, die Papiermühle in Niederzwönitz und auch die Rollemühle in Grünhainichen. Dort gibt es Führungen, man erfährt etwas über die Geschichte des Traditionshandwerkes, die Herstellungsformen und die Produkte des Betriebs. Im Internet gibt es übrigens einen Überblick zu den teilnehmenden Mühlen, und zwar unter ins-erzgebirge.de.
1: Die Polizei sucht nach einem vermissten Rentner aus Aue. Der 85-Jährige hat gestern früh eine Pflegeeinrichtung in der Professor Dr. Diekmannstraße verlassen und ist seitdem verschwunden. Alle Maßnahmen zum Auffinden von Willi W. verliefen bislang ohne Erfolg. Es kann nicht ausgeschlossen werden, dass sich der Rentner in einer hilflosen Lage befindet. Ein Foto von ihm finden Sie bei uns im Netz. Die Köhlerhütte Fürstenbrunn in Waschleite ist ja gerade wieder mit dem Gästeliebling ausgezeichnet worden, als bestes Hotel in der Region. Längst haben es die Leute auch als Ausflugsziel entdeckt, weil eben auch immer was los ist. Jetzt zu Pfingsten ist doch wieder ordentlich Programm im Biergarten, mit einem Highlight am Nachmittag. Köhlerhüttenwirt Heiko Schmidt.
3: Also heute haben wir die Schalmeikapelle aus Steinbach zwischen 14 und 16 Uhr. Die machen eine richtig geile Stimmung, ne, mit ihren Schalmeien hier, machen eine Vorführung auch. Da sitzen teilweise auch die Mädels auf den Schultern von den Jungs und tanzen über die Tische. Also die machen so richtig schöne Stimmungsmusik.
1: Der Biergarten hat wieder ab 11 Uhr geöffnet. Als besondere Spezialität gibt es heute zum Beispiel Schweinekeule überm offenen Feuer gegrillt, selbstgebackene Erdbeertorte und Weißbier vom Fass. Die Diskussion um einen möglichen Kerosinmangel wegen des Iran-Kriegs verunsichert viele Reisende in Deutschland. Einer Umfrage zufolge hat bereits fast jeder Fünfte einen Flug storniert oder umgebucht. US-Präsident Trump bremst die Erwartungen auf einen schnellen Deal im Iran-Krieg. Beide Seiten müssten sich Zeit nehmen, schrieb er auf seiner Plattform. Noch vor einer Woche hatte er Teheran zu schnellen Zugeständnissen gedrängt.
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4: Viel Sonne, nur wenige Wolken für den Pfingstmontag. Heute bis zu 26 Grad, auch morgen nochmal bis zu 26 Grad. Ab der Wochenmitte freundlich, aber frischer bei 15 bis 22 Grad. Vorsicht auf der A4 Chemnitz Richtung Dresden. Bei der Abfahrt Chemnitz-Glöser ist Kraftstoff ausgelaufen. Eine fehlerhaft arbeitende Ampel gibt es in Leipzig auf der Eisenbahnstraße an der Kreuzung zur Hermann-Liebmann-Straße, Blitzer in Chemnitz auf der Nefestraße und auf dem Südring, in Dresden auf der Grundstraße, der Fetscherstraße und auf dem Zellischen Weg.

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2: Viel Sonne, nur wenige Wolken für den Pfingstmontag. Heute bis zu 26 Grad, auch morgen nochmal bis zu 26 Grad. Ab der Wochenmitte freundlich, aber frischer bei 15 bis 22 Grad. Vorsicht auf der A4 Chemnitz Richtung Dresden. Bei der Abfahrt Chemnitz-Glöser ist Kraftstoff ausgelaufen. Eine fehlerhaft arbeitende Ampel gibt es in Leipzig auf der Eisenbahnstraße an der Kreuzung zur Hermann-Liebmann-Straße. Blitzer in Chemnitz auf der Nefestraße und auf dem Südring. In Dresden auf der Grundstraße, der Fetscherstraße und auf dem Zellischen Weg.

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1: Mit Conny Hartmann. Glück auf! Das Hammerwerk Schmalzgrube lädt heute zum Hochofentag ein. Dabei wird die Hochofenaktie ausgegeben. Sie ist auf 1000 Stück limitiert und eine symbolische Beteiligung zum Erhalt der Anlagen, sagt die Schatzmeisterin des Vereins, Anja Joost.
2: Die Preise steigen. Wir können unsere Projekte, die wir machen wollen, zum Beispiel eine neue Heizung rein, weil die Gaspreise ja sonst wohin machen, oder auch Renovierungsarbeiten nicht durchführen, weil uns die Finanzen fehlen.
1: Zum Hochofentag heute gibt es Live-Musik und ein Familienprogramm. Die Polizei sucht nach einem vermissten Rentner aus Aue. Der 85-Jährige hat gestern Morgen eine Pflegeeinrichtung in der Professor Dr. Diekmann Straße verlassen und ist seitdem verschwunden. Oliver Heinze berichtet.
3: Die Polizei hat umfangreiche Suchmaßnahmen

0: eingeleitet. Hierbei wurden bekannte Anlaufstellen des Vermissten überprüft. Außerdem kam ein Fährtensuchhund zum Einsatz. Alle Maßnahmen zum Auffinden von Willi W. verliefen jedoch bislang erfolglos. Derzeit kann nicht ausgeschlossen werden, dass sich der Rentner in einer hilflosen Lage befindet. Er ist etwa 1,70 Meter groß, von hagerer Statur und hat kurze, weiße, glatte Haare. Wer hinweisen kann, wird gebeten, sich bei der Polizei zu melden. Die Nummer finden Sie bei uns im Netz.
1: Zum Deutschen Mühlentag, der traditionell immer am Pfingstmontag stattfindet, öffnen heute auch einige historische Gebäude unserer Region ihre Türen. Die Süßmühle in Raschau, der Frohnauer Hammer und auch die Papiermühle in Niederzwönitz. Einen Überblick zu allen teilnehmenden Mühlen finden Sie im Internet auf der Seite ins-erzgebirge.de. Der Wirtschaftsweiser Achim Truger fordert, dass Beamte in die gesetzliche Krankenkasse einzahlen, weil ihre hohen Gehälter die Finanzierung stärken würden. Zudem stellt er in Frage, ob Deutschland so viele Beamte überhaupt braucht. Lehrer und Professoren müssten seiner Ansicht nach nicht zwingend verbeamtet werden. Die internationale Raumstation ISS ist weithin bekannt, aber es gibt noch eine zweite aktive Station, nämlich die chinesische Tiangong. Genau dort sind in der Nacht 3 Taikonauten angedockt. 3,5 Stunden dauerte der Flug.
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3: Viel Sonne, nur wenige Wolken für den Pfingstmontag, heute bis zu 26 Grad, auch morgen nochmal bis zu 26 Grad, ab der Wochenmitte freundlich, aber frischer bei 15 bis 22 Grad. Vorsicht auf der A4 Chemnitz Richtung Dresden, ausgelaufener Kraftstoff in der Abfahrt Chemnitz-Glöser. Der Verkehr stockt auf der B172 in Bad Schandau zwischen Postelwitz und der Dresdner Straße, eine Viertelstunde Zeitverlust. Defekte Ampelanlage auf der Eisenbahnstraße in Leipzig an der Kreuzung zur Hermann-Liebmann-Straße. Gelasert wird in Zwickau auf dem Brückenberg und zwar bergauf. Und Blitzer in Dresden auf der Grundstraße, der Fetscherstraße und dem Zellischen Weg.
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1: Viel Sonne, nur wenige Wolken für den Pfingstmontag. Heute bis zu 26 Grad, auch morgen nochmal bis zu 26 Grad. Ab der Wochenmitte freundlich, aber frischer bei 15 bis 22 Grad. Vorsicht auf der A4 Chemnitz Richtung Dresden, ausgelaufener Kraftstoff in der Abfahrt Chemnitz-Glöser. Der Verkehr stockt auf der B172 in Bad Schandau zwischen Postelwitz und der Dresdner Straße. Eine Viertelstunde Zeitverlust. Defekte Ampelanlage auf der Eisenbahnstraße in Leipzig an der Kreuzung zur Hermann-Liebmann-Straße. Gelasert wird in Zwickau auf dem Brückenberg und zwar bergauf. Und Blitzer in Dresden auf der Grundstraße, der Fetscherstraße und dem Zellischen Weg.

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1: Mit Conny Hartmann, Glück auf. Die Polizei sucht nach einem vermissten Rentner aus Auer. Der 85-Jährige hat gestern gegen 7 Uhr eine Pflegeeinrichtung in der Professor Dr. Diekmann Straße verlassen und ist seitdem verschwunden. Oliver Heinze berichtet.
2: Die Polizei hat umfangreiche Suchmaßnahmen eingeleitet. Hierbei wurden bekannte Anlaufstellen des Vermissten überprüft. Außerdem kam ein Fährtensuchhund zum Einsatz. Alle Maßnahmen zum Auffinden von Willi W. verliefen jedoch bislang erfolglos. Derzeit kann nicht ausgeschlossen werden, dass sich der Rentner in einer hilflosen Lage befindet. Er ist etwa 1,70 Meter groß, von hagerer Statur und hat kurze, weiße, glatte Haare.
1: Das Hammerwerk Schmalzgrube braucht Unterstützung. Deshalb hat es eine Hochofenaktie ins Leben gerufen. Das Papier wird heute erstmals beim Hochofentag ausgegeben, sagte uns Vereinsschatzmeisterin Anja Joost.
3: Es ist historisches Wertpapier, was wir ausgeben wollen. Es ist limitiert auf 1000 Stück und haben dort auch eine Veranstaltung geplant mit musikalischer Unterstützung. Dann gibt's zur Geschichte des Hammerwerks ein bisschen was.
1: Der Erlös aus den Aktien soll beispielsweise in die Sanierung des Herrenhauses fließen. Der Pfingstsonntag war der bisher wärmste Tag dieses Jahr in Sachsen. An mehreren Wetterstationen wurden knapp 30 Grad gemessen. Lange wird der kleine Rekord aber wohl nicht halten. Bereits morgen rechnet der Deutsche Wetterdienst im Freistaat vielerorts mit Temperaturen von über 30 Grad. Die Diskussion um einen möglichen Kerosinmangel wegen des Iran-Kriegs verunsichert viele Reisende in Deutschland. Einer Umfrage zufolge hat bereits fast jeder Fünfte einen Flug storniert oder umgebucht. Letzter Tag heute beim WEF-Gotik-Treffen in Leipzig. Dabei gibt es im Agrarpark nochmal ein besonderes Programm, genauer gesagt im Parkschloss, sagte uns Mitorganisator Cornelius Brach.
4: Dort gibt es zum einen eine Theatervorstellung, ein Multimedia-Schauspiel. Danach gibt es noch ein kleines Edgar Allan Poe-Programm, also eine musikalisch-literarische Lesung. Und auch im Parkschloss parallel gibt es 3 Konzerte von Bands, die ihre Wurzeln im DDR-Untergrund haben.
1: Dabei handelt es sich um die Freunde der italienischen Oper aus Dresden, Sando und Rosengarten.
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6: Viel Sonne, nur wenige Wolken für den Pfingstmontag. Heute bis zu 26 Grad, auch morgen nochmal bis zu 26 Grad. Ab der Wochenmitte freundlich, aber frischer bei 15 bis 22 Grad. Vorsicht auf der A4 Chemnitz Richtung Dresden. Ausgelaufener Kraftstoff in der Abfahrt Chemnitz-Glöser. Es staut sich auf der A13 Berlin Richtung Dresden zwischen Klettwitz und Ortrand. Dort mindestens eine halbe Stunde Zeitverlust. In der Gegenrichtung Stau zwischen Großreschen und Bronco. Auch dort 10 Minuten mehr ein Plan. Auf der B172 stockt der Verkehr in Bad Schandau, schon ab Postelwitz. Dort aktuell eine halbe Stunde mehr ein Plan. Und eine Unfallsperrung in Schwarzenberg auf der Schneeberger Straße. Blitzer in Zwickau auf dem Brückenberg, in Dresden auf dem Zellischen Weg, der Fetscherstraße und der Grundstraße.

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1: Viel Sonne, nur wenige Wolken für den Pfingstmontag. Heute bis zu 26 Grad, auch morgen nochmal bis zu 26 Grad. Ab der Wochenmitte freundlich, aber frischer bei 15 bis 22 Grad. Vorsicht auf der A4 Chemnitz Richtung Dresden, ausgelaufener Kraftstoff in der Abfahrt Chemnitz-Glöser. Es staut sich auf der A13 Berlin Richtung Dresden zwischen Klettwitz und Ortrand, dort mindestens eine halbe Stunde Zeitverlust. In der Gegenrichtung Stau zwischen Großreschen und Bronco, auch dort 10 Minuten mehr einplanen.

der B172 stockt der Verkehr in Bad Schandau schon ab Postelwitz. Dort aktuell eine halbe Stunde mehr einplanen. Und eine Unfallsperrung in Schwarzenberg auf der Schneeberger Straße. Blitzer in Zwickau auf dem Brückenberg, in Dresden auf dem Zellischen Weg der Fetscherstraße und der Grundstraße.

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1: Mit Nathalie Feigl. Glück auf! Zum Deutschen Mühlentag, der traditionell immer am Pfingstmontag stattfindet, öffnen heute auch einige historische Gebäude unserer Region ihre Türen. Sandra Petzold hat ein paar Beispiele.
2: Ja, die Knochenstampfe in Dorf Chemnitz macht mit, dazu die Ölmühle Dörntal, die Papiermühle in Niederzwönitz und auch die Rollemühle in Grünhainichen. Dort gibt es Führungen, man erfährt etwas über die Geschichte des Traditionshandwerkes, die Herstellungsformen und

0: die Produkte des Betriebs. Im Internet gibt es übrigens einen Überblick zu den teilnehmenden Mühlen, und zwar unter ins-erzgebirge.de.
1: Der alte Bahnhof in Niederschlema bekommt ein neues Gesicht. Statt illegaler Schmierereien soll die Fassade jetzt kunstvoll gestaltet werden, so die Freie Presse. Ein Teil zeigt bereits die Geschichte des Ortes, vom Bergbau bis zum Kurbetrieb. Ende Juni können auch Bürger bei einem kostenlosen Graffiti-Workshop selbst mithelfen, den Rest des Gebäudes zu verschönern. Ziel ist es, den Bahnhof bis zur Landesgartenschau 2027 schick zu machen. Ein Rentner-Ehepaar aus Dresden hat sich bei einem Sonntagsausflug in die sächsische Schweiz verirrt und damit einen Polizeieinsatz ausgelöst. Burkhard Reitz mit den Einzelheiten.
2: Die Tochter hatte ihre Eltern im Alter von 80 und 85 Jahren als vermisst gemeldet. Die beiden hätten sich im Wald an der Grenze zu Tschechien verlaufen und bei den hohen Temperaturen nichts mehr zu trinken gehabt. Weil das Handynetz ständig zwischen Deutschland und Tschechien hin und her wechselte, war das Paar schwer zu erreichen. Mit Hilfe der tschechischen Polizei und einer Handyort konnten die Rentner kurz nach 21 Uhr gestern gefunden werden. Sie kamen zur Untersuchung ins Krankenhaus.
1: Die Deutsche Bahn will im Regionalverkehr wieder auf über 90% Pünktlichkeit kommen. Zuletzt hat das vor mehr als einem Jahr geklappt. Als Hauptproblem gilt die marode Infrastruktur. Letztes Jahr wurden knapp 20 Milliarden Euro in rund 26.000 Baustellen gesteckt. Trotzdem hakt es weiter gewaltig. Immerhin, die Fahrgastzahlen steigen. Im April gab es knapp 10% mehr Reisende als im Vorjahr. Wer holt sich den letzten Spot für die Fußball-Bundesliga? Das entscheidet sich heute Abend im Relegationsrückspiel zwischen Wolfsburg und Paderborn. Das Heimspiel war 0:0 unentschieden ausgegangen. Anstoß ist um 20.30 Uhr.
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4: Super Sommerwetter zum Pfingstmontag. In der Spitze bis zu 26, 27 Grad. Regen ist nicht in Sicht, auch in der kommenden Nacht zweistellige Plusgrade und morgen der Dienstag nochmal heiß mit bis zu 30 Grad und teilweise drüber. Am Mittwoch und Donnerstag kommen dann wieder ein paar mehr Wolken, aber auch da noch trocken und die Temperaturen gehen ein Stückchen zurück. Schauen wir auf die Straßen auf der A13 Berlin Richtung Dresden. Eine halbe Stunde Stau zwischen Kittlitz und Bronkow und auf der A13 Berlin Richtung Dresden zwischen Klettwitz und Ortrand. 40 Minuten aktuell. Außerdem eine Ölspur in Chemnitz im Kreisverkehr Röhrsdorf oben und geblitzt wird in Chemnitz auf der Nefestraße statt Einwärtshöhe Nefepark und auf dem Südring Richtung Annaberger Straße und in Dresden auf dem Zellischen Weg, auf der Fetscherstraße und auf der Grundstraße. Da stehen jeweils die Superblitzer.

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1: Super Sommerwetter zum Pfingstmontag. In der Spitze bis zu 26, 27 Grad. Regen ist nicht in Sicht, auch in der kommenden Nacht zweistellige Plusgrade und morgen der Dienstag nochmal heiß mit bis zu 30 Grad und teilweise drüber. Am Mittwoch und Donnerstag kommen dann wieder ein paar mehr Wolken, aber

0: auch da noch trocken und die Temperaturen gehen ein Stückchen zurück. Schauen wir auf die Straßen auf der A13 Berlin Richtung Dresden. Eine halbe Stunde Stau zwischen Kittlitz und Bronkow und auf der A13 Berlin Richtung Dresden zwischen Klettwitz und Ortrand. 40 Minuten aktuell. Außerdem eine Ölspur in Chemnitz im Kreisverkehr Röhrsdorf oben und geblitzt wird in Chemnitz auf der Nefestraße statt Einwärtshöhe Nefepark und auf dem Südring Richtung Annaberger Straße und in Dresden auf dem Zellischen Weg, auf der Fetscherstraße und auf der Grundstraße. Da stehen jeweils die Superblitzer.
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1: Mit Nathalie Feigl. Glück auf! In Schwarzenberg ist am Vormittag ein Motorradfahrer tödlich verunglückt. Der 58-Jährige war auf der Schneeberger Straße aus bislang ungeklärter Ursache von der Fahrbahn abgekommen und gestürzt. Trotz des schnellen Einsatzes der Rettungskräfte verstarb der Biker noch an der Unfallstelle. Die Schneeberger Straße war für mehrere Stunden voll gesperrt. Der Verkehrsunfalldienst der Chemnitzer Polizei hat die Ermittlungen zur Unfallursache aufgenommen. Weg mit den Schmierereien. Der Bahnhof in Niederschlema soll ein neues Gesicht bekommen. Oliver Heinze, was ist denn geplant?
2: Ja, statt des illegalen Graffitis soll die Fassade nun kunstvoll gestaltet werden. Wie die Freie Presse berichtet, zeigt bereits ein Teil der Wände die Geschichte des Ortes vom Bergbau bis zum Kurbetrieb. Ende Juni können sogar Bürger bei einem kostenlosen Workshop mithelfen, das Gebäude zu verschönern. Ziel ist es, den Bahnhof bis zur Landesgartenschau 2027 schick zu machen, heißt es.
1: Letzter Tag des Wave-Gotik-Treffens in Leipzig. Laut Mitorganisator Cornelius Brach gibt es im Agra-Park nochmal ein besonderes Programm, genauer gesagt im Parkschloss.

0: Dort gibt es zum einen eine Theatervorstellung, ein Multimedia-Schauspiel, wo es geht um die Blutgräfin, um die sich etliche Legenden ranken. Danach gibt es noch ein kleines Edgar Allan Poe-Programm, also eine musikalisch-literarische Lesung. Und auch im Parkschloss parallel gibt es drei Konzerte von Bands, die ihre Wurzeln im DDR-Untergrund haben.
1: Dabei handelt es sich um die Freunde der italienischen Oper aus Dresden, Sandow und Rosengarten. Die SPD will das Elterngeld möglichst nicht kürzen. SPD-Parlamentsgeschäftsführer Wiese hat Familienministerin Prien von der CDU aufgefordert, in ihrem Etat woanders zu sparen. Das Elterngeld sei für viele junge Familien sehr wichtig, sagte er der Rheinischen Post. Fast jeder kennt die internationale Raumstation ISS. Aber es gibt noch eine zweite aktive Station, nämlich die chinesische Tiangong. Genau dort sind in der Nacht drei Taikonauten angedockt. 3,5 Stunden dauerte der Flug. Eins der drei Crewmitglieder soll für ein ganzes Jahr im All bleiben. China will bis 2030 Menschen auf den Mond bringen.
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3: Besser geht's um Pfingstwochenende nicht. Spitzentemperaturen heute Nachmittag bis zu 27 Grad. Und trocken dazu. Auch kommende Nacht, sternklar und zweistellige Plusgrade. Und morgen nochmal richtig heiß, bis zu 30 Grad, bevor Mittwoch und Donnerstag die Temperaturen ein Stückchen zurückgehen. Aber insgesamt bleibt's freundlich und trocken. Der Blick auf die Straßen A4 Görlitz Richtung Dresden zwischen Salzenforst und Uist aktuell 20 Minuten Stau und eine knappe Stunde auf der A13 Berlin Richtung Dresden zwischen Klettwitz und Ortrand. Ampelausfall im kompletten Stadtgebiet von Riesa derzeit und geblitzt wird noch in Dresden auf dem Zellischen Weg, auf der Fetscherstraße und auf der Grundstraße und in Herrnhut am Ortsausgang Richtung Zittau in der 30er-Zone.

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1: Besser geht's um Pfingstwochenende nicht. Spitzentemperaturen heute Nachmittag bis zu 27 Grad und trocken dazu. Auch kommende Nacht, sternklar und zweistellige Plusgrade. Und morgen nochmal richtig heiß, bis zu 30 Grad, bevor Mittwoch und Donnerstag die Temperaturen ein Stückchen zurückgehen. Aber insgesamt bleibt's freundlich und trocken. Der Blick auf die Straßen A4 Görlitz Richtung Dresden zwischen Salzenfaust und Uist, aktuell 20 Minuten Stau und eine knappe Stunde auf der A13 Berlin Richtung Dresden zwischen Klettwitz und Ortrand. Ampelausfall im kompletten Stadtgebiet von Riesa derzeit und geblitzt wird noch in Dresden auf dem Zellischen Weg, auf der Fetscherstraße und auf der Grundstraße und in Herrnhut am Ortsausgang Richtung Zittau in der 30er-Zone.

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1: Mit Nathalie Feigl. Schönen guten Tag. Ein 37-jähriger Autofahrer ist am späten Sonntagabend auf der S210 bei Großhartmannsdorf tödlich verunglückt. Der Mann war kurz vor 23 Uhr in Richtung Großwaltersdorf unterwegs. Etwa 3 Kilometer vor dem Ortseingang kam er nach links von der Straße ab und prallte mit seinem Ford gegen einen Baum. Der Fahrer erlitt schwerste Verletzungen und starb noch vor Ort. Die Unfallstelle war rund 4 Stunden lang gesperrt. Das Maßnahmenpaket des sächsischen Kultusministeriums hat die Probleme an Sachsens Schulen nicht gelöst, sondern die Belastung für Lehrkräfte massiv verschärft. Diese Bilanz zieht die Gewerkschaft GEW ein Jahr nach der Einführung. Eine aktuelle Mitgliederbefragung bestätigt das.
2: Demnach sehen 94% der Pädagogen keine Verbesserung der Unterrichtsversorgung. 85% berichten von einer gestiegenen persönlichen Belastung. Deswegen fordert die Gewerkschaft nun ein echtes Entlastungspaket mit mehr Zeit für pädagogische Kernaufgaben, einer angemessenen personellen Ausstattung und dem Schutz älterer Beschäftigter. Um diesen Forderungen Nachdruck zu verleihen, soll es am Mittwoch eine Protestaktion vor dem Kultusministerium in Dresden geben. Oliver Heinze, Nachrichtenredaktion.
1: Ein Social-Media-Verbot für Kinder wird es in Deutschland wohl nicht allzu bald geben. Innenminister Dobrindt hat den Funk-Zeitungen gesagt, die Maßnahme sei schwer durchsetzbar und deshalb wenig zielführend. Wann Kinder ein Handy bekommen, sollte nicht der Staat entscheiden, sondern die Eltern. Doping ausdrücklich erwünscht. In Las Vegas haben zum ersten Mal die sogenannten Enhanced Games stattgefunden. Bei den 22 Wettkämpfen waren verbotene Aufputschmittel erlaubt. Einen neuen Weltrekord gab es allerdings nur beim Schwimmen über 50 Meter Freistil. Der deutsche Schwimmer Marius Kusch gewann über 100 Meter Schmetterling und kassierte 250.000 US-Dollar. 2 Tage nach dem Pokalsieg wird beim FC Erzgebirge Aue weiter am neuen Kader für die Regionalliga gearbeitet. Heute haben die Veilchen Bastian Striezel verpflichtet, einen gestandenen Innenverteidiger mit viel Erfahrung. Der 1,87 Meter große Abwehrspieler ist 27 Jahre alt und blickt auf 162 Spiele in der Regionalliga zurück. Seine bisherigen Stationen waren unter anderem Meuselwitz, Zwickau,

0: Jena und zuletzt Greifswald.
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2: Besser geht's um Pfingstwochenende nicht. Spitzentemperaturen heute Nachmittag bis zu 27 Grad und trocken dazu. Auch kommende Nacht sternklar und zweistellige Plusgrade. Und morgen nochmal richtig heiß, bis zu 30 Grad, bevor Mittwoch und Donnerstag die Temperaturen ein Stückchen zurückgehen. Aber insgesamt bleibt's freundlich und trocken. Schauen wir auf die Straßen auf der A9 Leipzig Richtung Berlin. Zwischen Bitterfeld-Wolfen und Thurland immer noch ein Fahrzeug mit Reifenschaden. 50 Minuten Stau auf der A13 Berlin Richtung Dresden zwischen Klettwitz und Ortrand. Auf der B169 zwischen Auer und Bad Schlema läuft ein Polizeieinsatz. Und geblitzt wird in Dresden Zellischer Weg. Außerdem auf der Fetscherstraße und auf der Grundstraße und in Herrnhut Ortsausgang in Richtung Zittau.
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1: Besser geht's so ein Pfingstwochenende nicht. Spitzentemperaturen heute Nachmittag bis zu 27 Grad und trocken dazu. Auch kommende Nacht sternklar und zweistellige Plusgrade. Und morgen nochmal richtig heiß, bis zu 30 Grad, bevor Mittwoch und Donnerstag die Temperaturen ein Stückchen zurückgehen. Aber insgesamt bleibt's freundlich und trocken. Schauen wir auf die Straßen auf der A9 Leipzig Richtung Berlin. Zwischen Bitterfeld-Wolfen und Thurland immer noch ein Fahrzeug mit Reifenschaden. 50 Minuten Stau auf der A13 Berlin Richtung Dresden zwischen Klettwitz und Ortrand. Auf der B169 zwischen Auer und Bad Schlema läuft ein Polizeieinsatz. Und geblitzt wird in Dresden Zellischer Weg. Außerdem auf der Fetscherstraße und auf der Grundstraße und in Herrnhut Ortsausgang in Richtung Zittau.
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1: Mit Nathalie Feigl. Glück auf! Heute Vormittag ist es in Schwarzenberg zu einem tödlichen Unfall gekommen. Stella Stürmer mit den Einzelheiten.
2: Ja, ein 58-jähriger Motorradfahrer ist auf der Schneeberger Straße aus noch ungeklärter Ursache von der Fahrbahn abgekommen und gestürzt. Wie die Polizei mitteilte, verstarb der Mann trotz schneller Hilfe der Rettungskräfte noch an der Unfallstelle. Die Straße war für mehrere Stunden voll gesperrt. Die Ermittlungen zur Unfallursache laufen.
1: Zum Deutschen Mühlentag, der traditionell immer am Pfingstmontag stattfindet, öffnen heute auch einige historische Gebäude unserer Region ihre Türen. Die Süßmühle in Raschau und der Frohnauer Hammer machen mit und zum Beispiel auch die Papiermühle Niederzwönitz. Vielerorts gibt es Führungen oder Programm. Im Internet gibt es einen Überblick zu den teilnehmenden Mühlen unter ins-erzgebirge.de. Die Chemnitzer Band Luxus Loft ist von der Fachzeitschrift Künstlermagazin, die im gesamten deutschsprachigen Raum erscheint, als Partyband des Jahres ausgezeichnet worden. Dazu sagte uns Gründungsmitglied Markus Brückner:
3: Seit 40 Jahren verkünden die News und Trends aus der Unterhaltungsszene und es ist natürlich schon wirklich ein großer Erfolg für uns. Ich habe dann auch mal recherchiert, was das bedeutet, dieser Preis. Also in der Vergangenheit waren unter anderem Künstler des Jahres Bands wie die Münchner Freiheit oder DJ Ötzi, Jürgen Drews, Thomas Anders, also schon große Namen. Ist schon ein bisschen Ehrfurcht dabei, jetzt damit in einer Reihe zu stehen.
1: Alle reden über KI, auch der Papst. Im ersten Lehrschreiben seit seinem Amtsantritt warnt Leo vor Risiken von künstlicher Intelligenz. Technik müsse dem Menschen dienen, nicht der Macht oder dem Profit, schreibt der Papst in dem 100 Seiten langen Dokument. Claudia Wächter berichtet aus Rom.
4: Leo befürchtet nämlich, dass Mitmenschlichkeit, die Menschenwürde und Beziehungen unter die Räder kommen. Wichtig ist ihm auch, dass Arbeit nicht entwertet wird, Stichwort KI Jobkiller. Und er warnt davor, dass nur wenige Tech-Giganten am Ende alles kontrollieren. Deshalb plädiert er auch für einen KI-Ethik-Kodex weltweit. Und er sagt Nein zu KI-gesteuerten Waffen. Seine Botschaft, kein Algorithmus kann Krieg moralisch rechtfertigen.
1: Wer holt sich den letzten Spot für die Fußball-Bundesliga? Das entscheidet sich heute Abend im Relegationsrückspiel zwischen Wolfsburg und Paderborn. Das Heimspiel war 0:0 unentschieden ausgegangen.
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5: Besser geht's um Pfingstwochenende nicht. Spitzentemperaturen heute Nachmittag bis zu 27 Grad und trocken dazu. Auch kommende Nacht sternklar und zweistellige Plusgrade. Und morgen nochmal richtig heiß, bis zu 30 Grad, bevor Mittwoch und Donnerstag die Temperaturen ein Stückchen zurückgehen. Aber insgesamt bleibt's freundlich und trocken. Schauen wir auf die Straßen auf der A9 Leipzig Richtung Berlin. Zwischen Bitterfeld-Wolfen und Thurland immer noch ein Fahrzeug mit Reifenschaden. 50 Minuten Stau auf der A13 Berlin Richtung Dresden zwischen Klettwitz und Ortrand. Auf der B169 zwischen Auer und Bad Schlema läuft ein Polizeieinsatz. Und geblitzt wird in Dresden-Zellischer Weg. Außerdem auf der Fetscherstraße und auf der Grundstraße und in Herrnhut Ortsausgang in Richtung Zittau.

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1: Besser geht's so ein Pfingstwochenende nicht. Spitzentemperaturen heute Nachmittag bis zu 27 Grad und trocken dazu. Auch kommende Nacht sternklar und zweistellige Plusgrade. Und morgen nochmal richtig heiß, bis zu 30 Grad, bevor Mittwoch und Donnerstag die Temperaturen ein Stückchen zurückgehen. Aber insgesamt bleibt's freundlich und trocken. Kommen auf die Straßen auf der A9 Leipzig Richtung Berlin zwischen Bitterfeld-Wolfen und Thurland immer noch ein Fahrzeug mit Reifenschaden. 50 Minuten Stau auf der A13 Berlin Richtung Dresden zwischen Klettwitz und Ortrand. Auf der B169 zwischen Auer und Bad Schlema läuft ein Polizeieinsatz und geblitzt wird in Dresden Zellischer Weg, außerdem auf der Fetscherstraße und auf der Grundstraße und in Herrnhut Ortsausgang in Richtung Zittau.

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1: Mit Nathalie Feigl. Glück auf! Zum Deutschen Mühlentag, der traditionell immer am Pfingstmontag stattfindet, öffnen heute auch einige historische Gebäude unserer Region ihre Türen. Sandra Petzold hat ein paar Beispiele.
2: Ja, die Knochenstampfe in Dorf Chemnitz macht mit, dazu die Ölmühle Dörntal, die Papiermühle in Niederzönitz und auch die Rollemühle in Grünhainichen. Dort gibt es Führungen, man erfährt etwas über die Geschichte des Traditionshandwerkes, die Herstellungsformen und die Produkte des Betriebs. Im Internet gibt es übrigens einen Überblick zu den teilnehmenden Mühlen, und zwar unter ins-erzgebirge.de.
1: Der alte Bahnhof in Niederschlema bekommt ein neues Gesicht. Statt illegaler Schmierereien soll die Fassade jetzt kunstvoll gestaltet werden, so die Freie Presse. Ein Teil zeigt bereits die Geschichte des Ortes, vom Bergbau bis zum Kurbetrieb. Ende Juni können auch Bürger bei einem kostenlosen Graffiti-Workshop selbst mithelfen, den Rest des Gebäudes zu verschönern. Ziel ist es, den Bahnhof bis zur Landesgartenschau 2027 schick zu machen. Ein Rentner-Ehepaar aus Dresden hat sich bei einem Sonntagsausflug in die Sächsische Schweiz verirrt und damit einen Polizeieinsatz ausgelöst. Burkhard Reitz mit den Einzelheiten.
3: Die Tochter hatte ihre Eltern im Alter von 80 und 85 Jahren als vermisst gemeldet. Die beiden hätten sich im Wald an der Grenze zu Tschechien verlaufen und bei den hohen Temperaturen nichts mehr zu trinken gehabt. Weil das Handynetz ständig zwischen Deutschland und Tschechien hin und her wechselte, war das Paar schwer zu erreichen. Mit Hilfe der tschechischen Polizei und einer Handyortung konnten die Rentner kurz nach 21 Uhr gestern gefunden werden. Sie kamen zur Untersuchung ins Krankenhaus.
1: Die Deutsche Bahn will im Regionalverkehr wieder auf über 90% Pünktlichkeit kommen. Zuletzt hat das vor mehr als einem Jahr geklappt. Als Hauptproblem gilt die marode Infrastruktur. Letztes Jahr wurden knapp 20 Milliarden Euro in rund 26.000 Baustellen gesteckt. Trotzdem hakt es weiter gewaltig. Immerhin, die Fahrgastzahlen steigen. Im April gab es knapp 10% mehr Reisende als im Vorjahr. Wer holt sich den letzten Spot für die Fußball-Bundesliga? Das entscheidet sich heute Abend im Relegationsrückspiel zwischen Wolfsburg und Paderborn. Das Heimspiel war 0:0 unentschieden ausgegangen. Anstoß ist um 20.30 Uhr.
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4: Herrlich, sommerlich warm ist es. Morgen toppen wir das Ganze noch, dann in der Spitze Temperaturen über 30 Grad. Mittwoch und Donnerstag dann heiter bis wolkig, aber trocken. Und die Temperaturen gehen wieder ein bisschen zurück. Schauen wir noch kurz auf die Straßen. A4 Chemnitz Richtung Erfurt zwischen Kreuz Chemnitz und Limbach über Frohna nach einem Unfall. 20 Minuten Stau, da auch ein defektes Auto in der Baustelle und die Ölspur. Deswegen ist die rechte Spur gesperrt. Auf der A4 Dresden Richtung Chemnitz zwischen Dreignossen und Siebenlehn defekter PKW, aber auf der Standspur.

und eine halbe Stunde Stau noch auf der A13 Berlin Richtung Dresden zwischen Klettwitz und Ortrand. Geblitzt wird B169 Döbeln Richtung Leisnig in Czeplitz beidseitig. Außerdem in Dresden auf der Grundstraße, der Fetscherstraße und auf dem Zellischen Weg.

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1: Herrlich sommerlich warm ist es. Morgen toppen wir das Ganze noch, dann in der Spitze Temperaturen über 30 Grad. Mittwoch und Donnerstag dann heiter bis wolkig, aber trocken. Und die Temperaturen gehen wieder ein bisschen zurück. Schauen wir noch kurz auf die Straßen. A4 Chemnitz Richtung Erfurt zwischen Kreuz Chemnitz und Limbach über Frohna nach einem Unfall. 20 Minuten Stau, da auch ein defektes Auto in der Baustelle und die Ölspur. Deswegen ist die rechte Spur gesperrt. Auf der A4 Dresden Richtung Chemnitz zwischen Dreiknossen und Siebenlehen defekter PKW auf der Standspur. Und eine halbe Stunde Stau noch auf der A13 Berlin Richtung Dresden zwischen Klettwitz und Ortrand. Geblitzt wird B169 Döbeln Richtung Leisnig in Czeplitz beidseitig. Außerdem in Dresden auf der Grundstraße, der Fetscherstraße und auf dem Zellischen Weg.

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1: Mit Nathalie Feigl. Glück auf! Zum Deutschen Mühlentag, der traditionell immer am Pfingstmontag stattfindet, öffnen heute auch einige historische Gebäude unserer Region ihre Türen. Sandra Petzold hat ein paar Beispiele.
2: Ja, die Knochenstampfe in Dorf Chemnitz macht mit, dazu die Ölmühle Dörntal, die Papiermühle in Niederzönitz und auch die Rollemühle in Grünhainichen. Dort gibt es Führungen, man erfährt etwas über die Geschichte des Traditionshandwerkes, die Herstellungsformen und die Produkte des Betriebs. Im Internet gibt es übrigens einen Überblick zu den teilnehmenden Mühlen, und zwar unter ins-erzgebirge.de.
1: Der alte Bahnhof in Niederschlema bekommt ein neues Gesicht. Statt illegaler Schmierereien soll die Fassade jetzt kunstvoll gestaltet werden, so die Freie Presse. Ein Teil zeigt bereits die Geschichte des Ortes, vom Bergbau bis zum Kurbetrieb. Ende Juni können auch Bürger bei einem kostenlosen Graffiti-Workshop selbst mithelfen, den Rest des Gebäudes zu verschönern. Ziel ist es, den Bahnhof bis zur Landesgartenschau 2027 schick zu machen. Ein Rentner-Ehepaar aus Dresden hat sich bei einem Sonntagsausflug in die Sächsische Schweiz verirrt und damit einen Polizeieinsatz ausgelöst. Burkhard Reitz mit den Einzelheiten.
3: Die Tochter hatte ihre Eltern im Alter von 80 und 85 Jahren als vermisst gemeldet. Die beiden hätten sich im Wald an der Grenze zu Tschechien verlaufen und bei den hohen Temperaturen nichts mehr zu trinken gehabt. Weil das Handynetz ständig zwischen Deutschland und Tschechien hin und her wechselte, war das Paar schwer zu erreichen. Mithilfe der tschechischen Polizei und einer Handyortung konnten die Rentner kurz nach 21 Uhr gestern gefunden werden. Sie kamen zur Untersuchung ins Krankenhaus.
1: Die Deutsche Bahn will im Regionalverkehr wieder auf über 90% Pünktlichkeit kommen. Zuletzt hat das vor mehr als einem Jahr geklappt. Als Hauptproblem gilt die marode Infrastruktur. Letztes Jahr wurden knapp 20 Milliarden Euro in rund 26.000 Baustellen gesteckt. Trotzdem hakt es weiter gewaltig. Immerhin, die Fahrgastzahlen steigen. Im April gab es knapp 10% mehr Reisende als im Vorjahr. Wer holt sich den letzten Spot für die Fußball-Bundesliga? Das entscheidet sich heute Abend im Relegationsrückspiel zwischen Wolfsburg und Paderborn. Das Heimspiel war 0:0 unentschieden ausgegangen. Anstoß ist um 20.30 Uhr.
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4: Ein herrlicher Abend und lange draußen sitzen heute überhaupt kein Problem. In der kommenden Nacht die Temperaturen zwischen 15 und 11 Grad im Schnitt und morgen zeigt sich der Dienstag dann wieder mit dem heißesten Tag der Woche. In der Spitze teilweise über 30 Grad. Am Mittwoch und Donnerstag kommen ein paar mehr Wolken, es bleibt aber trocken und die Temperaturen gehen ein Stückchen zurück. Schauen wir auf die Straßen A4 Dresden Richtung Chemnitz zwischen Dreieck-Nossen und Siebenlehnen defekter PKW auf der Standspur. Dann noch eine Viertelstunde Stau auf der A4 Görlitz Richtung Dresden zwischen Salzenforst und Ohau. Auf der A13 Berlin Richtung Dresden zwischen Klettwitz und Ortrand 40 Minuten Stau und auf der B169 Neustädtel auf der Karlsbader Straße zwischen Marienstraße und August-Bebel-Straße. Hier eine Vollsperrung wegen eines Unfalls aktuell. Geblitzt wird noch auf der B169 Döbeln Richtung Leisnig in Czeplitz und in Dresden auf der Grundstraße, auf der Fetscherstraße und auf dem Zellschen Weg.
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1: Ein herrlicher Abend und lange draußen sitzen heute überhaupt kein Problem. In der kommenden Nacht die Temperaturen zwischen 15 und 11 Grad im Schnitt und morgen zeigt sich der Dienstag dann wieder mit dem heißesten Tag der Woche. In der Spitze teilweise über 30 Grad. Am Mittwoch und Donnerstag kommen ein paar mehr Wolken, es bleibt aber trocken und die Temperaturen gehen ein Stückchen zurück. Schauen wir auf die Straßen A4 Dresden Richtung Chemnitz zwischen Dreiknossen und Siebenlehnen defekter PKW auf der Standspur. Dann noch eine Viertelstunde Stau auf der A4 Görlitz Richtung Dresden zwischen Salzenforst und Ohau. Auf der A13 Berlin Richtung Dresden zwischen Klettwitz und Ortrand 40 Minuten Stau und auf der B169 Neustädtel auf der Karlsbader Straße zwischen Marienstraße und August-Bebel-Straße. Hier eine Vollsperrung wegen eines Unfalls aktuell. Geblitzt wird noch auf der B169 Döbeln Richtung Leisnig in Czeplitz und in Dresden auf der Grundstraße, auf der Fetscherstraße und auf dem Zellschen Weg.
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1: Ich bin Helen Martin. Sollte es ein Social-Media-Verbot für Kinder geben? Bundesinnenminister Dobrindt ist da skeptisch. Er halte ein Verbot für schwer durchsetzbar und deswegen für wenig zielführend, sagte der CSU-Politiker der Funke Mediengruppe. Mehr dazu von Katrin Müller.
2: Der Staat alleine könne mit Social Media verbundene Probleme nicht lösen und Familien und Eltern könnten ihre Verantwortung auch nicht komplett abschieben, findet Innenminister Dobrindt. Eltern müssten ja beispielsweise auch entscheiden, wann ihr Kind ein Handy bekommt, sagt der Minister. Diskutiert wird in Deutschland ein Social Media Verbot für Kinder unter 14 Jahren. Eine Expertenkommission arbeitet an Vorschlägen zum Thema, die im Sommer vorgestellt werden sollen.
1: Fast jeder Beamte in Deutschland

0: ist privat versichert. Doch das sollte sich ändern, zumindest wenn es nach dem Wirtschaftsweisen Truger geht. Der hat in der Neuen Osnabrücker Zeitung gefordert, dass auch Beamte in die gesetzliche Krankenversicherung einzahlen. Dadurch könnte man laut Truger die finanziellen Probleme der Kassen lindern. Das System, so wie es jetzt ist, sei völlig falsch, so Truger. Heute ist der Tag der vermissten Kinder und zu diesem Anlass hat das Bundeskriminalamt aktuelle Zahlen veröffentlicht. Demnach sind in Deutschland aktuell über 1.900 Kinder als vermisst gemeldet, etwas mehr als letztes Jahr. Laut dem BKA werden die allermeisten vermissten Fälle aber schnell aufgeklärt. Beim Großteil handelt es sich um Fälle von Kindesentziehungen, Dauerausreißern oder unbegleiteten minderjährigen Geflüchteten. Zum Tennis. Da hat Eva Lüss bei den French Open in Paris die zweite Runde erreicht. Die 24-Jährige hat ihre Auftaktpartie gegen die Kroatin Petra Matschenko mit 6:3 und 6:0 gewonnen. Für Tatjana Maria dagegen war schon in der ersten Runde Schluss. Die 38-Jährige musste sich der favorisierten Belgierin Lise Mertens mit 5:7 und 0:6 geschlagen geben.
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2: Wenig Wolken am Himmel, die Nacht ist stellenweise auch sternklar und das bei Tiefstemperaturen zwischen 15 und 11 Grad. Am Dienstag ist es dann sonnig und trocken bei Temperaturen von 23 bis 30 Grad. Der Mittwoch wird auch freundlich, bleiben allerdings nicht mehr ganz so warm. Da gibt es maximal 17 bis 23 Grad. Schauen wir noch auf die Straßen A13 Berlin Richtung Dresden zwischen Klettwitz und Ortrand. 10 Kilometer Stau vor einer Baustelle plus eine Dreiviertelstunde. Und im Kreis Görlitz ist die S130 zwischen Haldendorf und Großdüben wegen eines Feuerwehreinsatzes gesperrt.

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1: Wenig Wolken am Himmel, die Nacht ist stellenweise auch sternklar und das bei Tiefstemperaturen zwischen 15 und 11 Grad. Am Dienstag ist es dann sonnig und trocken bei Temperaturen von 23 bis 30 Grad. Der Mittwoch wird auch freundlich bleiben, allerdings nicht mehr ganz so warm. Da gibt es maximal 17 bis 23 Grad. Schauen wir noch auf die Straßen A13 Berlin Richtung Dresden zwischen Klettwitz und Ortrand. 10 Kilometer Stau vor einer Baustelle plus eine Dreiviertelstunde. Und im Kreis Görlitz ist die S130 zwischen Halbendorf und Großdüben wegen eines Feuerwehreinsatzes gesperrt.
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1: Ich bin Helen Martin. Die Aussicht auf eine mögliche Entspannung im Iran-Krieg lässt die Ölpreise deutlich sinken. Der Preis für ein Barrel der Nordseesorte Brent ging um fast 6% zurück. Und auch die Börsen haben weltweit deutliche Zugewinne verbucht. Thomas Bremser berichtet.
2: Auch der deutsche Aktienmarkt setzt seinen jüngsten Aufwärtskurs fort. Zwischenzeitlich geht es so weit rauf wie zuletzt am Vortag des Iran-Kriegs im Februar. Der Grund: US-Präsident Trump behauptet, die USA stünden kurz vor einem Grundsatzdeal mit dem Iran. Die Straße von Hormuz könnte dann wieder geöffnet werden für Schiffe. Allerdings hatte Trump das schon öfter behauptet und er selbst sagt diesmal, er wolle nichts überstürzen.
1: In Sachsen steigt die Waldbrandgefahr. Vor allem in den Landkreisen Meißen, Görlitz und Bautzen sowie in der Stadt Dresden sei Vorsicht geboten, warnen der Staatsbetrieb Sachsenforst und der Deutsche Wetterdienst. Weil es in den nächsten Tagen nicht regnen soll, verschärft sich die Lage weiter. Bei den Stufen 4 und 5 wird empfohlen, die betroffenen Waldgebiete zu meiden. Wer dennoch in den Wäldern unterwegs ist, darf die Hauptwege nicht verlassen. Die kleine Stadt Haar bei München ist die am besten versorgte Kommune Deutschlands. Ermittelt wurde das vom Institut der Deutschen Wirtschaft, das eine Studie zu dem Thema gemacht hat. Da ging es um die Versorgung mit Schulen, Ärzten, Schwimmbädern und schnellem Internet. Im Bundesländervergleich liegt NRW vorn. 86% der Gemeinden werden dort als gut bewertet. Schlusslicht ist

0: Mecklenburg-Vorpommern, wo mehr als jede zweite Gemeinde als schlecht versorgt gilt. Wer spielt nächste Saison in der Fußball-Bundesliga? Wolfsburg und Paderborn spielen jetzt am Abend um den letzten offenen Startplatz. Nach dem 0:0 im Hinspiel ist im Rückspiel in Paderborn alles offen. Wolfsburg stand schon viermal kurz vor einem Bundesliga-Abstieg. Bislang ging es am Ende jedes Mal gut. Anpfiff ist um 20.30 Uhr.
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2: Wenig Wolken am Himmel, die Nacht ist stellenweise auch sternklar und das bei Tiefstemperaturen zwischen 15 und 11 Grad. Am Dienstag ist es dann sonnig und trocken bei Temperaturen von 23 bis 30 Grad. Der Mittwoch wird auch freundlich, bleiben allerdings nicht mehr ganz so warm. Da gibt es maximal 17 bis 23 Grad.

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1: Wenig Wolken am Himmel, die Nacht ist stellenweise auch sternklar und das bei Tiefstemperaturen zwischen 15 und 11 Grad. Am Dienstag ist es dann sonnig und trocken bei Temperaturen von 23 bis 30 Grad. Der Mittwoch wird auch freundlich bleiben, allerdings nicht mehr ganz so warm. Da gibt es maximal 17 bis 23 Grad.

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1: Ich bin Helen Martin. Die Diskussion über die mögliche Kürzung des Elterngeldes geht weiter. Der parlamentarische Geschäftsführer der SPD, Wiese, hat der Rheinischen Post gesagt, das Elterngeld sei für viele junge Familien sehr wichtig. Er will, dass Familienministerin Prien woanders kürzt. Der Sozialverband VdK argumentiert außerdem, dass das Elterngeld seit 2007 nicht an die Inflation angepasst worden sei. Im Koalitionsvertrag hatte Schwarz-Rot eigentlich vereinbart, das Elterngeld zu stärken. Bei der geplanten Rentenreform müssen auch Pensionen von Beamten einbezogen werden, zumindest wenn es nach der Jungen Union geht. Das hat der Vorsitzende der Jungen Union, Winkel, im Podcast Table Today gesagt. Jan-Henner Reitze mit den Einzelheiten.
2: Mindestens müssten die Erhöhungen von Pensionen abgedämpft werden, sagt der Chef der Jugendorganisation von CDU und CSU. Man könne nicht über eine Kürzung beim Elterngeld nachdenken und gleichzeitig Altersbezüge von Beamten unangetastet lassen, sagt Winkel. Eine Kommission ist dabei, bis Ende Juni Vorschläge für eine Rentenreform auszuarbeiten. Möglichkeiten sind ein höheres Eintrittsalter in die gesetzliche Rente oder eine Senkung des Rentenniveaus.
1: Die Zahl der Weißstorchbrutpaare in Sachsen hat laut NABU mit über 500 ein Rekordhoch erreicht. Der Anstieg halte seit Jahren an, obwohl im Schnitt zu wenige Küken für einen sicheren Bestand überleben. Grund für den Storchenboom sind sogenannte Westzieher. Diese Störche überwintern in Westeuropa und nutzen offene Mülldeponien in Spanien als eine ergiebige Nahrungsquelle. Experten befürchten, dass die Population drastisch einbrechen könnte, sobald die spanischen Müllkippen gesichert und abgedeckt werden. Papst Leo hat seine erste Enzyklika veröffentlicht. Das ist eine Art Regierungserklärung. Dabei hat der Pontifex künstliche Intelligenz in den Mittelpunkt gestellt. In dem Lehrschreiben warnt er vor den Risiken von KI, fordert klare Regeln und betont, Entscheidungen über Leben und Tod dürften keinesfalls Maschinen überlassen werden. Allerdings sieht der Papst auch Chancen in der künstlichen Intelligenz.
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3: Wenig Wolken am Himmel, die Nacht ist stellenweise auch sternklar und das bei Tiefstemperaturen zwischen 15 und 11 Grad. Am Dienstag ist es dann sonnig und trocken bei Temperaturen von 23 bis 30 Grad. Der Mittwoch wird auch freundlich bleiben, allerdings nicht mehr ganz so warm. Da gibt es maximal 17 bis 23 Grad.
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1: Wenig Wolken am Himmel, die Nacht ist stellenweise auch sternklar und das bei Tiefstemperaturen zwischen 15 und 11 Grad. Am Dienstag ist es dann sonnig und trocken bei Temperaturen von 23 bis 30 Grad. Der Mittwoch wird auch freundlich bleiben, allerdings nicht mehr ganz so warm. Da gibt es maximal 17 bis 23 Grad.

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1: Ich bin Hendrik Daum. Welche Stadt oder Gemeinde ist am besten versorgt mit Schulen, Ärzten, Schwimmbädern und schnellem Internet? Das zeigt eine Studie des Instituts der Deutschen Wirtschaft. Gewinner des Rankings, die kleine Stadt H bei München. Thomas Bremser mit den Einzelheiten.
2: In fast allen deutschen Städten und Gemeinden ist rund die Hälfte der befragten Bürger zufrieden mit dem Angebot vor Ort. Dabei erzielen ostdeutsche Städte öfter Top-Werte als westdeutsche. Im Vergleich der Bundesländer liegt NRW vorn. 86% der Gemeinden werden als sehr gut oder gut bewertet. Am anderen Ende Mecklenburg-Vorpommern, dort gilt mehr als jede zweite Gemeinde als sehr schlecht versorgt.
1: In Sachsen steigt die Waldbrandgefahr, vor allem in den Landkreisen Meißen, Görlitz und Bautzen, sowie in der Stadt Dresden sei Vorsicht geboten, warnen der Staatsbetrieb Sachsenforst und der Deutsche Wetterdienst. Weil es in den nächsten Tagen nicht regnen soll, verschärft sich die Lage weiter. Bei den Stufen 4 und 5 wird empfohlen, die betroffenen Waldgebiete zu meiden. Wer dennoch in den Wäldern unterwegs ist, darf die Hauptwege auf keinen Fall verlassen. Fast jeder Beamte in Deutschland ist privat versichert. Doch das sollte sich ändern, zumindest wenn es nach dem Wirtschaftsweisen Truger geht. Der hat in der Neuen Osnabrücker Zeitung gefordert, dass auch Beamte in die gesetzliche Krankenversicherung einzahlen sollen. Dadurch könnte man laut Truger die finanziellen Probleme der Kassen lindern. Das System ist so, wie es jetzt ist, völlig falsch, so Truger. Wir schauen zum Tennis. Da hat Eva Liss bei den French Open die zweite Runde erreicht. Die 24-Jährige hat ihre Auftaktpartie in Paris gegen die Kroatin Petra Marcinko mit 6:3 und 6:0 gewonnen. Trotz extremer Hitze. Tatjana Maria und Ella Seidel sind dagegen beide in der ersten Runde ausgeschieden.
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3: Wenig Wolken am Himmel, die Nacht ist stellenweise auch sternklar und das bei Tiefstemperaturen zwischen 15 und 11 Grad. Am Dienstag ist es dann sonnig und trocken bei Temperaturen von 23 bis 30 Grad. Der Mittwoch wird auch freundlich, bleiben allerdings nicht mehr ganz so warm. Da gibt es maximal 17 bis 23 Grad.

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1: Wenig Wolken am Himmel, die Nacht ist stellenweise auch sternklar und das bei Tiefstemperaturen zwischen 15 und 11 Grad. Am Dienstag ist es dann sonnig und trocken bei Temperaturen von 23 bis 30 Grad. Der Mittwoch wird auch freundlich bleiben, allerdings nicht mehr ganz so warm. Da gibt es maximal 17 bis 23 Grad.

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1: Ich bin Hendrik Daum. Bei der geplanten Rentenreform müssen auch Pensionen von Beamten einbezogen werden, zumindest wenn es nach der Jungen Union geht. Das hat der Vorsitzende der Jungen Union Winkel im Podcast Table Today gesagt. Jan-Henner Reitze hat die Einzelheiten.
2: Mindestens müssten die Erhöhungen von Pensionen abgedämpft werden, sagt der Chef der Jugendorganisation von CDU und CSU. Man könne nicht über eine Kürzung beim Elterngeld nachdenken und gleichzeitig Altersbezüge von Beamten unangetastet lassen, sagt Winkel. Eine Kommission ist dabei, bis Ende Juni Vorschläge für eine Rentenreform auszuarbeiten. Möglichkeiten sind ein höheres Eintrittsalter in die gesetzliche Rente oder eine Senkung des Rentenniveaus.
1: Russland hat weitere schwere Angriffe auf die ukrainische Hauptstadt Kiew angekündigt. Es soll eine Reihe systematischer Schläge geben, heißt es aus dem russischen Verteidigungsministerium. Ziele sollen demnach Rüstungsbetriebe, Entscheidungszentren und Kommandoposten in Kiew sein. Erst in der Nacht auf gestern stand Kiew massiv unter Beschuss. Der Ebola-Ausbruch in Afrika dürfte sich wohl weiter zuspitzen. Davon geht die Weltgesundheitsorganisation aus. Man tue alles, um Ausrüstung in die betroffene Region zu bringen und die Eindämmungsmaßnahmen voranzubringen, heißt es von der WHO. Deren Chef Tedros wird morgen in den Kongo reisen. Dort sind mehr als 200 Menschen an Ebola schon gestorben. Es gibt über 900 Verdachtsfälle. In Sachsen steigt die Waldbrandgefahr. Vor allem in den Landkreisen Meißen, Görlitz und Bautzen sowie in der Stadt Dresden sei Vorsicht geboten, warnen der Staatsbetrieb Sachsenforst und der Deutsche Wetterdienst. Weil es in den nächsten Tagen nicht regnen soll, verschärft sich

0: sich die Lage weiter. Bei den Stufen 4 und 5 wird empfohlen, die betroffenen Waldgebiete zu meiden. Wer dennoch in den Wäldern unterwegs ist, darf die Hauptwege auf keinen Fall verlassen.
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2: Wenig Wolken am Himmel, die Nacht ist stellenweise auch sternklar und das bei Tiefstemperaturen zwischen 15 und 11 Grad. Am Dienstag ist es dann sonnig und trocken bei Temperaturen von 23 bis 30 Grad. Der Mittwoch wird auch freundlich, bleiben allerdings nicht mehr ganz so warm. Da gibt es maximal 17 bis 23 Grad.
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1: Wenig Wolken am Himmel, die Nacht ist stellenweise auch sternklar und das bei Tiefstemperaturen zwischen 15 und 11 Grad. Am Dienstag ist es dann sonnig und trocken bei Temperaturen von 23 bis 30 Grad. Der Mittwoch wird auch freundlich bleiben, allerdings nicht mehr ganz so warm. Da gibt es maximal 17 bis 23 Grad.

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1: Ich bin Hendrik Daum. In Deutschland wird weiter über die mögliche Kürzung des Elterngeldes diskutiert. Der parlamentarische Geschäftsführer der SPD Wiese hat jetzt in der Rheinischen Post gesagt, das Elterngeld sei für viele junge Familien sehr wichtig. Er forderte die zuständige Familienministerin Prien von der CDU auf, möglichst woanders zu kürzen. Die schwarz-rote Koalition hatte in ihrem Koalitionsvertrag eigentlich vereinbart, das Elterngeld zu stärken und Mindest- sowie Höchstbetrag anzuheben. Die Weltgesundheitsorganisation warnt vor einer Verschlimmerung der Ebola-Epidemie in Afrika. In der Demokratischen Republik Kongo und in Uganda breite sich die Krankheit schneller aus, als Gegenmaßnahmen ergriffen werden könnten, heißt es. Die WHO hat den Ausbruch der seltenen Form des Ebola-Virus bereits zu einer gesundheitlichen Notlage von internationaler Tragweite erklärt. In Sachsen steigt die Waldbrandgefahr. Vor allem in den Landkreisen Meißen, Görlitz und Bautzen sowie in der Stadt Dresden sei Vorsicht geboten, warnen der Staatsbetrieb Sachsenforst und der Deutsche Wetterdienst. Weil es in den nächsten Tagen nicht regnen soll, verschärft sich die Lage weiter. Bei den Stufen 4 und 5 wird empfohlen, die betroffenen Waldgebiete zu meiden. Wer dennoch in den Wäldern unterwegs ist, darf die Hauptwege auf keinen Fall

0: verlassen. Tränen in Wolfsburg, grenzenloser Jubel in Paderborn. Der VfL Wolfsburg ist erstmals in seiner Vereinsgeschichte aus der Fußball-Bundesliga abgestiegen. Die Niedersachsen verloren am späten Abend das Rückspiel der Relegation beim SC Paderborn mit 1:2 nach Verlängerung. Das Hinspiel war 0:0 ausgegangen. Für Paderborn geht es damit nach 6 Jahren wieder zurück in die Bundesliga.
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2: Mit nur wenigen Wolken geht's durch die Nacht. Stellenweise ist es auch sternklar. Die Tiefsttemperaturen liegen bei 15 bis 11 Grad. Tagsüber wird's dann heute wieder richtig schön. Oft scheint die Sonne. Es gibt nur ein paar harmlose Wolken bei nochmals 23 bis 30 Grad. Am Mittwoch wird's dann morgen ein bisschen wolkiger sein, aber trocken bleiben bei maximal 17 bis 23 Grad.

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1: Ich bin Hendrik Daum. Bei der geplanten Rentenreform müssen auch Pensionen von Beamten einbezogen werden, zumindest wenn es nach der Jungen Union geht. Das hat der Vorsitzende der Jungen Union Winkel im Podcast Table Today gesagt. Jan-Henner Reitze hat die Einzelheiten.
2: Mindestens müssten die Erhöhungen von Pensionen abgedämpft werden, sagt der Chef der Jugendorganisation von CDU und CSU. Man könne nicht über eine Kürzung beim Elterngeld nachdenken und gleichzeitig Altersbezüge von Beamten unangetastet lassen, sagt Winkel. Eine Kommission ist dabei, bis Ende Juni Vorschläge für eine Rentenreform auszuarbeiten. Möglichkeiten sind ein höheres Eintrittsalter in die gesetzliche Rente oder eine Senkung des Rentenniveaus.
1: Papst Leo hat seine erste Enzyklika veröffentlicht. Das ist eine Art Regierungserklärung. Dabei hat der Pontifex künstliche Intelligenz in den Mittelpunkt gestellt. In dem Lehrschreiben warnt er vor den Risiken von KI, fordert klare Regeln und betont, Entscheidungen über Leben und Tod dürften keinesfalls Maschinen überlassen werden. Allerdings sieht der Papst auch Chancen in der künstlichen Intelligenz. Mehr als 200 Tote und über 900 Verdachtsfälle. Die Weltgesundheitsorganisation sieht die Ebola-Epidemie in der Demokratischen Republik Kongo bisher nicht unter Kontrolle. Es werde erst noch schlimmer werden, bevor es vielleicht besser wird, so WHO-Chef Tedros. Man tue alles, um Ausrüstung in die betroffene Region zu bringen und die Eindämmungsmaßnahmen voranzubringen. Tedros will heute persönlich nach Kongo reisen. Tränen in Wolfsburg, grenzenloser Jubel in Paderborn. Der VfL Wolfsburg ist erstmals in seiner Vereinsgeschichte aus der Fußball-Bundesliga abgestiegen. Die Niedersachsen verloren am späten Abend das Rückspiel der Relegation beim SC Paderborn mit 1:2 nach Verlängerung. Das Hinspiel war 0:0 ausgegangen. Für Paderborn geht es damit nach 6 Jahren wieder zurück in die Bundesliga.
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3: Mit nur wenigen Wolken geht's durch die Nacht. Stellenweise ist es auch sternklar. Die Tiefsttemperaturen liegen bei 15 bis 11 Grad. Tagsüber wird's dann heute wieder richtig schön. Oft scheint die Sonne. Es gibt nur ein paar harmlose Wolken bei nochmals 23 bis 30 Grad. Am Mittwoch wird's dann morgen ein bisschen wolkiger sein, aber trocken bleiben bei maximal 17 bis 23 Grad.
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2: Ich bin Hendrik Daum. In der SPD und der Jungen Union wächst der Widerstand gegen Kürzungen beim Elterngeld. Der parlamentarische Geschäftsführer der SPD, Wiese, sagte, das Elterngeld sei für junge Familien sehr wichtig. Er rief Bundesfamilienministerin Prien von der CDU auf, in anderen Bereichen zu sparen. Auch der Vorsitzende der Jungen Union, Winkel, nannte es absurd, milliardenschwere Rentenerhöhungen zu beschließen und gleichzeitig das Elterngeld zu kürzen. In wenigen Wochen wird US-Präsident Trump 80 Jahre alt und dabei fällt er immer wieder mit seinen ganz eigenen Gesundheitsgewohnheiten auf. So erzählt er stolz, wie wenig Schlaf er braucht und bei Getränken setzt er voll auf Diät-Cola. Heute steht Trumps jährlicher Gesundheitscheck an. Aus Washington, Tina Eck.
3: Immer wieder gibt es hier Spekulationen über Trumps Gesundheit, weil er bei Meetings einnickt, geschwollene Beine und Blutergüsse an den Händen hat. Das Weiße Haus wiegelt ab, das liege daran, dass Trump Aspirin schlucke und viele Hände schüttele. Trump ist nach eigenen Worten physisch und geistig fit wie ein Turnschuh, aber